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0: Morgens früh um 8. Hey da, hallo, aufgewacht. 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Frühstück lang bis 11, ruht sich danach aus bis 12. 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

0: Na, was hast du denn?
1: Ich kann nicht einschlafen.
0: So, mal wieder. Und nun?
1: Ich wollte dich was fragen.
0: Na gut.

0: Julia muss aufstehen. Als die Sonne gleich darauf am Fenster der kleinen Julia vorbeikommt und sieht, dass es weit offen steht, da kann sie nicht widerstehen. Mit ein bisschen Geschick bringt sie es fertig, dass einige ihrer Strahlen geradewegs Julias Gesicht treffen.
1: Hatschi,
0: muss Julia niesen und weckt damit die Puppe und den Kasperl auf. Und als sie auch noch das fröhliche Gezwitscher der Vögel hört, da weiß sie, was als nächstes kommt. Gleich wird der hölzerne Vogel der Kuckucksuhr seinen Fensterladen aufstoßen und viel zu laut die Zeit verkünden. Julia zieht sich die Bettdecke über den Kopf. Doch was hilft es? Der Kuckuck tut seine Pflicht und bei jedem Ruf rasseln die Uhrgewichte ein Stück nach unten. 7-mal. Julia hat an den Fingern mitgezählt und murrt.
1: Also, da muss ich wohl aufstehen.
0: Sie gähnt, sucht mit den Füßen nach den Hausschuhen und stößt dabei den Teddy um.
1: Du hast es gut, kannst schlafen, solange du willst, murmelt sie und geht ins Badezimmer.
0: Lange dauert es nicht, da schaut die Mutter herein.
1: Was ist denn los, Julia? 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
1: Heute kannst du doch ausschlafen. Geh schnell zurück ins Bett.

Die Tiere erwachen. Der Mond hat schon ein schönes Stückchen Weg auf seiner Bahn über den nächtlichen Himmel zurückgelegt. Wie spät es wohl sein mochte? Er weiß es nicht. Die Stadt liegt schon in weiter Ferne. Als er die Turmuhr das letzte Mal schlagen gehört hatte, da waren es 2 Schläge. Oder 3? Gleich darauf weiß er es, es müssen 3 gewesen sein, weil er sich jetzt der Gegend nähert, die er besonders mag. »Ach, wie schön es hier ist«, seufzt er und schaut hinunter auf die sanften Hügel und die Täler mit Wäldern und Wiesen, Flüssen und Bächen. Und jetzt sieht er die Tiere. Da ist zuerst einmal der Rehbock, der vorsichtig zwischen den Bäumen des Waldes hervor auf die taubehangene Wiese schaut, ehe er sich hinauswagt. »Ah, schau an«, bemerkt der Mond, »sein Geweih hat schon wieder 2 Enden mehr. Ein strammer Kerl und schlau obendrein. Er hat es immer verstanden, dem Jäger aus dem Weg zu gehen. Und da, die Hasen, sie mag er besonders, weil es so lustig aussieht, wenn sie die Blätter zwischen die Pfoten nehmen und sie in Windeseile bis zum Stiel abknabbern. Ja, und was ist das denn?« wundert er sich. »Ein Igel.« Der Igel wiederum wundert sich über 3 Pilze, die wohl über Nacht aus dem Boden gewachsen sein müssen. Und dann ist da natürlich wieder diese Eule. Der Mond weiß, dass sie ihn nicht besonders leiden mag, und auch heute dreht sie sich um, kaum, dass sie ihn gesehen hat. »Na ja«, verzeiht er ihr lächelnd. Und dann zieht er weiter.

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3: nay ở bên đó,
5: Entschuldigen Sie bitte.
0: Ja, was ist denn?
5: Aus welchem Land kommen Sie?
3: Aus China.
5: Spitze, dann können wir ja für Sie unser Lieblingslied singen.
6: Und wie heißt das?
5: Auf Deutsch heißt es?

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1: Ich muss mal eben ans Funkgerät.
0: Wagen 27, was ist denn los bei euch?
1: Hallo, Zentrale?
0: Ja.
1: Wir sind gleich wieder im Einsatz. Meine Kollegin muss nur noch das O singen.
0: Was?

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0: Ist das es mir mitten im Gesicht? Vielen Dank, Mona Lisa.
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0: 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Als die Sonne gleich darauf am Fenster der kleinen Julia vorbeikommt und sieht, dass es weit offen steht, da kann sie nicht widerstehen. Mit ein bisschen Geschick bringt sie es fertig, dass einige ihrer Strahlen geradewegs Julias Gesicht treffen.
1: Hatschi,
0: muss Julia niesen und weckt damit die Puppe und den Kasperl auf. Und als sie auch noch das fröhliche Gezwitscher der Vögel hört, da weiß sie, was als nächstes kommt. Gleich wird der hölzerne Vogel der Kuckucksuhr seinen Fensterladen aufstoßen und viel zu laut die Zeit verkünden. Julia zieht sich die Bettdecke über den Kopf. Doch was hilft es? Der Kuckuck tut seine Pflicht und bei jedem Ruf rasseln die Uhrgewichte ein Stück nach unten. 7-mal. Julia hat an den Fingern mitgezählt und murrt.
2: Also, da muss ich wohl aufstehen.
0: Sie gähnt, sucht mit den Füßen nach den Hausschuhen und stößt dabei den Teddy um.
2: Du hast es gut, kannst schlafen, solange du willst, murmelt sie und geht ins Badezimmer.
0: Lange dauert es nicht, da schaut die Mutter herein. Was ist denn los, Julia? Du wächst ja das ganze Haus auf.
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Die Tiere erwachen. Der Mond hat schon ein schönes Stückchen Weg auf seiner Bahn über den nächtlichen Himmel zurückgelegt. Wie spät es wohl sein mochte? Er weiß es nicht. Die Stadt liegt schon in weiter Ferne. Als er die Turmuhr das letzte Mal schlagen gehört hatte, da waren es 2 Schläge. Oder 3? Gleich darauf weiß er es, es müssen 3 gewesen sein, weil er sich jetzt der Gegend nähert, die er besonders mag. »Ach, wie schön es hier ist«, seufzt er und schaut hinunter auf die sanften Hügel und die Täler mit Wäldern und Wiesen, Flüssen und Bächen. Und jetzt sieht er die Tiere. Da ist zuerst einmal der Rehbock, der vorsichtig zwischen den Bäumen des Waldes hervor auf die taubehangene Wiese schaut, ehe er sich hinauswagt. »Ah, schau an«, bemerkt der Mond, »sein Geweih hat schon wieder 2 Enden mehr. Ein strammer Kerl und schlau obendrein. Er hat es immer verstanden, dem Jäger aus dem Weg zu gehen. Und da, die Hasen. Sie mag er besonders, weil es so lustig aussieht, wenn sie die Blätter zwischen die Pfoten nehmen und sie in Windeseile bis zum Stiel abknabbern. Ja, und was ist das denn? Wundert er sich. Ein Igel. Der Igel wiederum wundert sich über 3 Pilze, die wohl über Nacht aus dem Boden gewachsen sein müssen. Und dann ist da natürlich wieder diese Eule. Der Mond weiß, dass sie ihn nicht besonders leiden mag, und auch heute dreht sie sich um, kaum, dass sie ihn gesehen hat. »Na ja«, verzeiht er ihr lächelnd, und dann zieht er weiter.

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0: Der Hahn hat verschlafen. Eigentlich ist es die Sonne, die den Tag beginnen lässt. Aber da ist einer, der ihr neuerdings zuvorkommt. Der Hahn von Bauer Gerstenkorn. Kein Wunder, dass die Sonne sich darüber ärgert. Und so hat sie sich für heute einen besonderen Plan ausgedacht. Bevor sie über den Horizont lugt, versteckt sie sich hinter den Wolken, mit denen sie sich tags zuvor verabredet hat. Dann ist es soweit. Die Hühner steigen über die Leiter ins Freie und picken die Körner auf, die ihnen der Bauer hingestreut hat. Gleich darauf kommt die Sonne hinter den Wolken hervor und scheint mit all ihrer Kraft in den Hühnerstall. »Oh je, mir scheint, ich habe verschlafen«, erschrickt der Hahn und flattert auf den Hof hinunter. Dann klettert er auf den Heuhaufen und kräht, so laut er nur kann. Als er meint, dass jedermann ihn gehört haben müsste, beschließt er, sein Frühstück einzunehmen. Nur, wohin er auch schaut, es ist nichts mehr übrig geblieben. »Wo sind meine Körner?«, kräht er ungehalten und rennt über den Hof. »Tja, wer nicht kommt zur rechten Zeit, der muss eben essen, was übrig bleibt«, gackern die Hühner spöttisch und scheren sich nicht weiter um den Hahn. Die Sonne aber freut sich über ihren gelungenen Streich und zieht ein Stückchen weiter.
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2: Oh, tut mir leid, Bert. Ich versuche nur darauf zu kommen, wie das Lied heißt. Vielleicht kannst du mir helfen. Ich glaube, es geht so.
1: Oh, nicht auch noch Musik.

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1: Ich meine, es heißt einmal...
2: Nein, warte!
1: Oh, ich glaube, ich hab's jetzt.
2: Oh nein, du weißt nicht, was weiter geschieht.
1: Oh.
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Die Apfelernte. Gemächlich zieht die Sonne weiter und kommt in eine Gegend, wo Hügel sich mit fruchtbaren Tälern abwechseln. Kleine Bäche gibt es dort und einen uralten Apfelbaum. Die Sonne kennt ihn seit seiner frühesten Jugend. Schon als er gerade handbreit auf dem Hügel hinter dem Dorf aus dem Boden lugte. Und weil er so schmächtig war, hat sie ihn in ihr Herz geschlossen. Ja, das mag nun schon 100 Jahre her sein. Der Baum ist alt geworden und sein knorriger Stamm trägt nur noch wenige Äste. »Du, Papa, heute müssen wir aber endlich die Äpfel von unserem Baum pflücken«, hatte Lukas beim Frühstück den Vater erinnert. Doch der Vater hatte wenig Lust gezeigt. »Die paar Dinger, das lohnt sich doch gar nicht. Im Herbst sägen wir ihn ab und pflanzen dafür 3 neue Bäume.« Doch schließlich hatte er sich überreden lassen. Nun steigen die beiden zum Hügel hinauf. »Ja, was ist das denn?« staunt der Vater und reibt sich die Augen. »So viele Äpfel! Dafür ist unser Korb viel zu klein.« »Sag ich doch«, freut sich Lukas. »Versprichst du mir, dass du ihn nicht umsägst, meinen Baum?« »Deinen Baum?« fragt der Vater verblüfft. »Na, du hast mir doch erzählt, dass du ihn von deinem Vater geerbt hast, und der hat ihn von seinem Vater.« »Guter Junge«, murmelt die Sonne stillvergnügt, »du hast meinem Baum das Leben gerettet.«

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0: Wer ist wasserscheu? Die Sonne zieht weiter ihre Bahn am Himmel. Immer höher steigt sie, da begegnet ihr mit einem Mal eine Wolke. Einen schönen guten Morgen wünsche ich, liebe Sonne, grüßt die Wolke fröhlich. Hast du gut geschlafen?
1: Habe ich nicht, antwortet die Sonne verdrossen.
0: Worum geht es denn? Ach, ich habe mir gedacht, heute sollte ich es wieder einmal regnen lassen.
1: Was sage ich?
0: Schütten lassen. Ich bin nämlich zu schwer geworden, weißt du?
1: Von mir aus.
0: Die Sonne ist einverstanden.
1: Mach nur zu.
0: Aber dafür müsste ich mich vor dich schieben, wenn es soweit ist, sagt die Wolke.
1: Warum das? Fragt die Sonne. Wir könnten doch nebeneinander...
0: Nein, widerspricht die Wolke. Ich muss dich ganz verdecken.
1: Schon kurze Zeit später wird es dunkler und dunkler und immer dunkler auf der Erde.
0: Die Tiere wissen, was das bedeutet. Überall sieht man sie rennen. Jedes will noch schnell nach Hause kommen, ehe es zu regnen beginnt. Doch einige schaffen es nicht mehr. Der Hirschkäfer, die Grille, ein bunter Falter und die Feldmaus finden gerade noch Schutz unter einem großen Pilz. Da stehen sie nun und bibbern und müssen sich auch noch verspotten lassen von zwei frechen Meisen. »Ihr seid wohl wasserscheu«, zwitschern sie munter und tummeln sich in einer Pfütze.

0: wir zur See raus auf Fischstäbchen fangen. Mal sehen, wer von uns beiden das besser kann.
1: Ich?
0: Ja, wir gucken mal. Ich habe den Fischfang mit Netzen studiert.

0: Okay, jetzt pass auf. Achtung. Ich werfe das Netz aus.
1: Und ich gehe unter Deck.
0: Moment mal, Pete, was willst du? Was willst du denn da?
1: Das hat alles seinen Zweck. Adios, Mann.
0: Dankeschön.

0: fangen wir Fisch.
1: Die Wand.

0: was passiert denn? Das Deck ist ganz schief.
1: Oh je, so viel Wasser, es wird ganz schön tief.
2: Pete, SOS, wir laufen voll.
1: Oh, die Idee mit dem Loch war wohl doch nicht so toll.
2: Nee, echt nicht.
1: Oh, nicht so toll.
2: Der Kutter geht unter, Pete. Nur der Mast schaut noch raus.
1: So ein blöder Ausflug, ich will jetzt nach Haus.
3: Heute fahren wir Schlauchboot.
0: Das war ganz schön knapp.
2: Mensch, Pete, das Ding ist ja auch undicht.
1: Echt?
2: Ja.
3: Jetzt saufen wir ab.
2: Oh. Super. Tolle Idee mit dem Fischen gehen. Nächstes Mal gehen wir Tennis spielen, Pete.

0: Die Kätzchen. Die Wochen zwischen Frühling und Sommer, das ist die Zeit, in der Katzen sich lieber um sich selbst kümmern als um die Mäuse. Sie klettern auf Bäume und da, wo es keine gibt, sogar auf Dächer. Der Mond lächelt milde, er kennt sie alle. Oder doch nicht? Die drei dort drüben zum Beispiel, die müssen neu sein in dieser Gegend. Doch als er näher hinschaut, hat er schon die Antwort gefunden. Junge Kätzchen sind es, die vom vergangenen Jahr. Ach, wenn ich das gewusst hätte, ärgert er sich. Aber morgen bringe ich euch etwas zum Spielen mit. Wenn der Mond etwas verspricht, dann hält er es. Nur, was mochte das wohl sein? Ein Spielzeug, das der Mond mitbringt. Die Kätzchen haben den ganzen Tag nachgedacht und können den Abend kaum erwarten. Endlich ist es soweit. »Hallo, hier bin ich wieder«, ruft der Mond. Doch der kleine Kater mit dem rot-weißen Fell murrt: »Du bist spät dran.« »Aber nein«, widerspricht der Mond, »pünktlich auf die Minute. Es ist 9 Uhr.« »Und? Was hast du uns mitgebracht?« fragen die beiden anderen gespannt. »Das werdet ihr gleich sehen«, erwidert der Mond mit einem Lächeln und holt einen Sack hervor. Er knüpft ihn auf, stülpt ihn um und fragt: »Zufrieden?«
1: »Ui, lauter Sternschnuppen«, freuen sich die Kätzchen. Und dann sieht man, wie sie nach allen Seiten springen und versuchen, die Sternschnuppen zu erhaschen.

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0: Die Schäfchen. So zieht die Sonne weiter, fast unbemerkt. Doch wenn man genauer hinsieht, jetzt schaut sie gerade über das Wäldchen zu der Schafherde hinüber und wundert sich. »Och, ihr braven Tiere, hat man euch immer noch nicht geschoren?«
1: »Nein«, schimpft das Älteste unter ihnen. »Der Bauer hat keine Zeit«, sagt er. »Und wir müssen schwitzen.«
0: »So, so«, murmelt die Sonne und überlegt. Dann hat sie eine Idee und fragt, »Wo ist denn der Bauer?«
1: »Dort hinter der Hütte. Er schläft schon wieder.«
0: »Na, dem werde ich es geben«, verspricht die Sonne. »Wartet nur ab.« Nach einer Weile erreichen ihre Strahlen die Stelle, an der sich der Bauer ins Gras gelegt hat.
2: »Puh«, stöhnt er, »was für eine Hitze!«
0: Er krempelt Hosenbeine und Ärmel hoch, schiebt sich den Hut ins Gesicht und macht es sich wieder bequem. Doch die Hitze verfolgt ihn, wohin er sich auch dreht und wendet. Schließlich steht er auf und setzt sich in den Schatten. Doch da, schon wieder treffen ihn die Sonnenstrahlen.
2: »Das ist ja nicht auszuhalten«, schimpft er und geht zum Brunnen.
0: Da fällt sein Blick auf die Schafherde und er bleibt stehen.
2: »Hm«, brummt er, »ihr solltet eigentlich geschoren werden.
1: Gleich morgen fange ich an, das verspreche ich euch.«
0: »Na, was habe ich gesagt?« Die Sonne blinzelt den Schafen zu, und die Schafe blöken zufrieden und sind voller Dank.

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0: Philipp und Florian bauen eine Schaukel. Die Sonne ist mittlerweile weitergezogen und schaut geradewegs in einen wunderschönen Garten. Was ihr dort besonders gefällt, ist eine Ente, die in einem kleinen Becken steht und aus dem Schnabel Wasser sprudeln lässt. Doch heute weckt noch etwas anderes ihre Aufmerksamkeit. Zwei Jungen sind auf den Baum gleich neben dem Brunnen geklettert und knüpfen dicke Stricke um einen Ast. Fragt sich die Sonne, was das wohl werden mag? Als die Jungen ein schmales Brett an den Seilen befestigen, da weiß sie Bescheid. Eine Schaukel ist es. Auch die kleine Lisa hat ihre Brüder Philipp und Florian beobachtet und tritt nun aus dem Haus. »Ui, eine Schaukel«, ruft sie, »darf ich die auch mal ausprobieren?« Die Jungen schauen einander an und beraten sich. Schließlich sagt Philipp, »warum eigentlich nicht?« Dann tuscheln sie wieder miteinander. »He, was gibt es denn da zu flüstern?« wundert sich Lisa.
1: »Naja, also, wir sind einverstanden«, nickt Philipp.
0: Und dann schauen sie gespannt, wie Lisa auf das Brett klettern will.
2: »Irgendetwas stimmt doch nicht.«
0: Lisa wird misstrauisch.
2: »Wollt ihr mir vielleicht einen Streich spielen?«
0: »Ach wo«, lacht Florian, »aber irgendjemand muss ja ausprobieren, ob die Knoten auch halten. Wir wissen das nämlich noch nicht.«

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Die Apfelernte. Gemächlich zieht die Sonne weiter und kommt in eine Gegend, wo Hügel sich mit fruchtbaren Tälern abwechseln. Kleine Bäche gibt es dort und einen uralten Apfelbaum. Die Sonne kennt ihn seit seiner frühesten Jugend. Schon als er gerade handbreit auf dem Hügel hinter dem Dorf aus dem Boden lugte. Und weil er so schmächtig war, hat sie ihn in ihr Herz geschlossen. Ja, das mag nun schon 100 Jahre her sein. Der Baum ist alt geworden und sein knorriger Stamm trägt nur noch wenige Äste. »Du, Papa, heute müssen wir aber endlich die Äpfel von unserem Baum pflücken«, hatte Lukas beim Frühstück den Vater erinnert. Doch der Vater hatte wenig Lust gezeigt. »Die paar Dinger, das lohnt sich doch gar nicht. Im Herbst sägen wir ihn ab und pflanzen dafür 3 neue Bäume.« Doch schließlich hatte er sich überreden lassen. Nun steigen die beiden zum Hügel hinauf. »Ja, was ist das denn?« staunt der Vater und reibt sich die Augen. »So viele Äpfel! Dafür ist unser Korb viel zu klein.« »Sag ich doch«, freut sich Lukas. »Versprichst du mir, dass du ihn nicht umsägst, meinen Baum?« »Deinen Baum?« fragt der Vater verblüfft. »Na, du hast mir doch erzählt, dass du ihn von deinem Vater geerbt hast und der hat ihn von seinem Vater.« »Guter Junge«, murmelt die Sonne stillvergnügt. »Du hast meinem Baum das Leben gerettet.«

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0: Nächste bitte. 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
1: 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Na!

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0: Tier ist die Maus. Die Maus. Und der Elefant natürlich.
1: Der Bauer angelt. Die Wolke hat der Erde erfrischenden Regen beschert. Gemeinsam mit der Sonne zaubert sie nun einen wunderhübschen Regenbogen an den Himmel. Ah, staunen die Kinder und zeigen zum Horizont. So hübsche Farben, rufen die einen, und so schön geschwungen, die anderen. Aber da ist noch einer, der sich freut. Bauer Gerstenkorn nämlich. Er weiß, dass bei solchem Wetter die Fische besonders gerne anbeißen. Also lässt er die Arbeit liegen und holt die Angel aus dem Schuppen. Am Weiher angekommen, klappt er den Schemel auseinander, setzt sich hin und stopft erst einmal sein Pfeifchen. Dann bereitet er die Angel vor und wirft den Haken in einem weiten Bogen mitten in den Teich. So, heute entgeht ihr mir nicht, murmelt er. Ich weiß genau, dass ihr da seid. Doch da kommt wieder dieser Frosch auf seinem Lilienblatt angerudert. »Hallo, Bauer«, ruft er fröhlich und lässt sich näher ans Ufer treiben. »Kennst du mich noch?« »Und ob ich dich kenne«, ärgert sich Gerstenkorn. »Neulich erst hast du mir alle Fische verjagt.« »Nein, nicht verjagt, gewarnt habe ich sie«, belehrt ihn der Frosch. »Und dasselbe habe ich gerade wieder getan.« »Na, dann kann ich ja gleich wieder nach Hause gehen«, seufzt Gerstenkorn. Doch der Frosch widerspricht. »Bleib doch noch ein bisschen. Du musst mich verstehen. Die Fische hier, das sind meine Freunde. Ich will sie vor Schaden bewahren.« »Ist ja schon gut«, lächelt der Bauer. »Du hast mich wieder einmal überredet. Genau wie neulich.

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0: ein putziges Pärchen. »Siehst du?« freut sich Herr Feldmaus. »Es ist ein schönes Plätzchen, genau wie ich es dir geschildert habe, oder?«
1: »Nun ja«, zögert Frau Maus, »es gibt noch eine Menge zu tun. Sauber machen muss ich und die Kinderstube sollte neu hergerichtet werden.«
0: »Ja, ja«, erwidert Herr Maus, »mach nur, ich sehe mir derweil die Gegend an.« Lange dauert es nicht, da kommt Frau Maus wieder aus dem Erdloch. »Ach, eigentlich ist alles ganz in Ordnung. Ich sollte mich eher auch ein wenig hier draußen umsehen.«
2: »Nun, was sagst du, liebe Frau?« fragt Herr Maus nach einer Weile.
0: »Wir haben hier alles, was unser Herz erfreut. Einen Baum, in dem Vögel nisten, Blumen, die die Bienen mögen, und sogar Schmetterlinge, schau nur.«
2: »Ach ja«, freut sich Frau Maus, »es ist wunderschön hier.« Und dann schlafen sie ein bisschen.
0: Als die Sonne auf ihrem Weg über den Horizont vorbeikommt, wundert sie sich. »Hallo, ihr beiden, euch kenne ich ja noch gar nicht.«
1: »Kein Wunder«, antwortet Herr Maus, »wir sind heute erst eingezogen. Der Hamster hat uns seinen Bau überlassen, weil er für seine große Familie zu klein geworden ist.«
0: »Ach, ich verstehe«, lächelt die Sonne. »Also dann, bis morgen, um dieselbe Zeit.«

0: 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Was?
1: Gampers, wieso pupst du so viel?

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0: 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Vielen Dank, Mona Lisa.
1: Die Kinder baden im Weiher. Die Sonne mag es kaum glauben. Noch ist es nicht einmal Mittag und schon tummeln sich die Kinder am Dorfweiher. Das Wasser ist doch viel zu kalt, denkt sie bei sich und wundert sich nicht, dass keines sich so recht ins Wasser traut. Hier und da stecken sie die Zehen ins Wasser, schütteln sich und schauen zum Himmel. Die Sonne weiß, was das bedeutet, und nimmt all ihre Kraft zusammen. Aufgepasst, Kinder, flüstert sie, nun werde ich euch tüchtig einheizen. Gesagt, getan. Es dauert nicht lange, da tummeln sich Mädchen und Jungen im Wasser. Die Gänse aber flüchten voller Schreck ans Ufer und schlagen empört mit den Flügeln. Als Nina gar noch mit Wasser nach ihnen spritzt, da werden sie böse und watscheln verärgert nach Hause. Laura hat ihren Schwimmreifen aufgeblasen und paddelt gemütlich im Weiher umher. »Wetten, dass sie nicht schwimmen kann?« flüstert Felix dem Hannes ins Ohr. »Ich beweise es dir. Ich zieh ihr den Stöpsel raus, dann siehst du es.«
2: »Lieber nicht«, schüttelt Hannes verlegen den Kopf. »Ich war dabei, als sie vorgestern in der Stadt den Freischwimmerschein bestanden hat.«
1: »Du warst dabei?« wundert sich Felix. »Warum denn das?«
2: »Na ja«, druckst Hannes herum, »ich habe es auch versucht.«
1: »Und?« will Felix wissen. »Du hast doch bestimmt bestanden, oder?«
2: »Eben nicht.« Hannes verzieht das Gesicht.
1: »Und wenn du jetzt Laura den Stöpsel aus dem Reifen ziehst, dann wird sie es bestimmt überall herum erzählen.«

0: Olle.
1: Das Quizlers fängt jetzt gerade an, die Rater sind bereit. 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

0: 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Achtung.
1: Ich werfe das Netz aus.
2: Und ich gehe unter Deck.
0: Moment mal, Pete, was willst du? Was willst du denn da?
2: Das hat alles seinen Zweck. Tschüss, Mann.
0: Dankeschön.

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0: was passiert denn? Das Deck ist ganz schief.
1: Oh je, so viel Wasser, es wird ganz schön tief.
2: Pete, SOS, wir laufen voll.
1: Oh, die Idee mit dem Loch war wohl doch nicht so toll.
2: Nee, echt nicht.
1: Oh, nicht so toll.
2: Der Kutter geht unter, Pete. Nur der Mast schaut noch raus.
1: So ein blöder Ausflug, ich will jetzt nach Haus. Heute fahren wir Schlauchboot.
0: Das war ganz schön knapp.
2: Mensch, Pete, das Ding ist ja auch undicht.
1: Echt?
2: Ja.
0: Jetzt saufen wir ab.
2: Oh. Super. Tolle Idee mit dem Fischen gehen. Nächstes Mal gehen wir Tennis spielen, Pete.

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0: Pelzig und blau.
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0: Blau.
1: Pelzig. 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
0: Blau.
1: Das Fell ist ganz blau.
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0: 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Klar. 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Ich wollte es nur gesagt haben. Singen wir, Jungs.
1: Ja.
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0: und orange.
2: Wir sind
0: auch gesellig und blau
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3: Sind Menschen etwa pelzig?
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4: All dies Gerede von pelzig und blau, ich hole mir jetzt grüne Kekse.
5: Die Schäfchen. So zieht die Sonne weiter, fast unbemerkt. Doch wenn man genauer hinsieht, jetzt schaut sie gerade über das Wäldchen zu der Schafherde hinüber und wundert sich. Och, ihr braven Tiere, hat man euch immer noch nicht geschoren? Nein, schimpft das Älteste unter ihnen. Der Bauer hat keine Zeit, sagt er. Und wir müssen schwitzen. So, murmelt die Sonne und überlegt. Dann hat sie eine Idee und fragt. Wo ist denn der Bauer?
6: Dort hinter der Hütte. Er schläft schon wieder.
5: Na, dem werde ich es geben, verspricht die Sonne. Wartet nur ab. Nach einer Weile erreichen ihre Strahlen die Stelle, an der sich der Bauer ins Gras gelegt hat.
7: Puh, stöhnt er, was für eine Hitze.
5: Er krempelt Hosenbeine und Ärmel hoch, schiebt sich den Hut ins Gesicht und macht es sich wieder bequem. Doch die Hitze verfolgt ihn, wohin er sich auch dreht und wendet. Schließlich steht er auf und setzt sich in den Schatten. Doch da, schon wieder treffen ihn die Sonnenstrahlen.
7: Das ist ja nicht auszuhalten, schimpft er und geht zum Brunnen.
5: Da fällt sein Blick auf die Schafherde und er bleibt stehen. Brummt er. Ihr solltet eigentlich geschoren werden. Gleich morgen fange ich an, das verspreche ich euch.
7: Na, was habe ich gesagt?
5: Die Sonne blinzelt den Schafen zu, und die Schafe blöken zufrieden und sind voller Dank.

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0: Die Kätzchen. Die Wochen zwischen Frühling und Sommer, das ist die Zeit, in der Katzen sich lieber um sich selbst kümmern als um die Mäuse. Sie klettern auf Bäume und da, wo es keine gibt, sogar auf Dächer. Der Mond lächelt milde, er kennt sie alle. Oder doch nicht? Die drei dort drüben zum Beispiel, die müssen neu sein in dieser Gegend. Doch als er näher hinschaut, hat er schon die Antwort gefunden. Junge Kätzchen sind es, die vom vergangenen Jahr. Ach, wenn ich das gewusst hätte, ärgert er sich. Aber morgen bringe ich euch etwas zum Spielen mit. Wenn der Mond etwas verspricht, dann hält er es. Nur, was mochte das wohl sein? Ein Spielzeug, das der Mond mitbringt. Die Kätzchen haben den ganzen Tag nachgedacht und können den Abend kaum erwarten. Endlich ist es soweit. »Hallo, hier bin ich wieder«, ruft der Mond. Doch der kleine Kater mit dem rot-weißen Fell murrt. »Du bist spät dran.« »Aber nein«, widerspricht der Mond, »pünktlich auf die Minute. Es ist 9 Uhr.« »Und? Was hast du uns mitgebracht?« fragen die beiden anderen gespannt. »Das werdet ihr gleich sehen«, erwidert der Mond mit einem Lächeln und holt einen Sack hervor. Er knüpft ihn auf, stülpt ihn um und fragt, »Zufrieden?«
1: »Ui, lauter Sternschnuppen«, freuen sich die Kätzchen. Und dann sieht man, wie sie nach allen Seiten springen und versuchen, die Sternschnuppen zu erhaschen.
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Wisst ihr, wie die Monster tanzen? 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

0: ein putziges Pärchen. »Siehst du?« freut sich Herr Feldmaus. »Es ist ein schönes Plätzchen, genau wie ich es dir geschildert habe, oder?«
1: »Nun ja«, zögert Frau Maus, »es gibt noch eine Menge zu tun. Sauber machen muss ich und die Kinderstube sollte neu hergerichtet werden.«
0: »Ja, ja«, erwidert Herr Maus, »mach nur, ich sehe mir derweil die Gegend an.« Lange dauert es nicht, da kommt Frau Maus wieder aus dem Erdloch. »Ach, eigentlich ist alles ganz in Ordnung. Ich sollte mich eher auch ein wenig hier draußen umsehen.«
2: »Nun, was sagst du, liebe Frau?« fragt Herr Maus nach einer Weile.
0: »Wir haben hier alles, was unser Herz erfreut. Einen Baum, in dem Vögel nisten, Blumen, die die Bienen mögen, und sogar Schmetterlinge, schau nur.«
1: »Ach ja«, freut sich Frau Maus, »es ist wunderschön hier.« Und dann schlafen sie ein bisschen.
0: Als die Sonne auf ihrem Weg über den Horizont vorbeikommt, wundert sie sich. »Hallo, ihr beiden, euch kenne ich ja noch gar nicht.«
2: »Kein Wunder«, antwortet Herr Maus, »wir sind heute erst eingezogen. Der Hamster hat uns seinen Bau überlassen, weil er für seine große Familie zu klein geworden ist.«
0: »Ach, ich verstehe«, lächelt die Sonne. »Also dann, bis morgen, um dieselbe Zeit.«

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Das Lampionfest. Wenn die Sonne untergegangen ist und die Dämmerung sich über das Land legt, dann ist die Zeit für den Mond gekommen. Dann bereitet er sich für seinen Rundgang über den nächtlichen Himmel vor. Noch ehe die letzten Schatten verwischen, zieht er langsam am Horizont herauf und bringt ein wenig Licht auf die Erde hinunter. Schließlich muss er die Sonne während der Nacht vertreten, so wie die beiden es vor vielen, vielen Jahren einmal abgemacht haben. Nun ist sein Licht natürlich nicht so hell wie das der Sonne, aber es hat schon manchen Wanderer davor bewahrt, vom Wege abzukommen. Und außerdem, ihm gefällt es, so still dahinzuziehen, fast unbemerkt und ungestört. Weil eine Nacht ziemlich lang ist, sieht er vieles von dem, was auf der Erde geschieht. Vor allem die Tiere hat er in sein Herz geschlossen. Sie betrachten ihn nicht als Störenfried und bewegen sich ganz ungezwungen. Aber was er heute am frühen Abend entdeckt, das erscheint ihm doch mehr als seltsam. Kinder mit kleinen Sonnen und Monden ziehen durch die Straßen. »Die wollen mir doch nicht etwa meine Arbeit wegnehmen?« flüstert er empört und beobachtet unruhig das Treiben im Dorf. Erst als die Kerzen in den Lampions niedergebrannt sind, findet er seine Ruhe wieder. Und als gar eines der Kinder zu ihm heraufzeigt und ruft, »Wir haben ja noch immer unseren Mond«, da ist er gleich wieder ganz versöhnt.

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Ist morgen für dich mehr als nur ein Wort? 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

Die Bank hinterm Haus. Langsam geht der Tag zu Ende. Die Sonne denkt darüber nach, was sie heute alles erlebt hat. Nun, da war der Hahn von Bauer Gerstenkorn, der verschlafen hat. Und Julia, die versehentlich aufgestanden ist. Ach ja, und die Familie Feldmaus. Und nicht zuletzt ihr Apfelbaum, der dort stehen bleiben darf, wo er vor langer, langer Zeit Wurzeln geschlagen hat. Ach ja, seufzt sie, wenn die Menschen wüssten, was ich den Tag über alles sehe. Als sie sich schon beinahe schlafen legen will, da fällt ihr etwas ein. Oh, beinahe hätte ich es vergessen. Die Gute-Nacht-Geschichte. Nun muss man wissen, dass es in einem entlegenen Dorf ein kleines Haus gibt, in dem eine Frau und ein Mann mit zwei Kindern leben. Und jeden Abend, wenn die Sonne untergeht, holt die Mutter ein Buch aus dem Schrank, setzt sich auf eine Bank hinter dem Haus und liest den Kindern eine Geschichte vor. Bin gespannt, freut sich die Sonne. Gestern war es eine kleine Fee, die die Tiere beschützt. Und heute? Sie spitzt die Ohren, um nichts zu versäumen. Als die Mutter das Buch aufschlägt und zu lesen beginnt, da glaubt die Sonne, sich verhört zu haben. Was der Mond sieht, wundert sie sich. Aber bei Nacht kann man doch überhaupt nichts sehen. Oder vielleicht doch? Und dann hört sie eine Weile aufmerksam zu. Oh, so ein Spitzbube, wer hätte das gedacht, lächelt sie, als die Geschichte zu Ende ist.

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Tobias und das Bärchen. Als der Mond an diesem Abend auf seinem Weg über den Himmel bei dem kleinen Städtchen ankommt, da glaubt er plötzlich, dass jemand ihn gerufen hätte. Da, schon wieder. Na sowas, wundert er sich und sieht sich um. Dass man mich hier und dort beim Namen nennt, nun, das bin ich ja gewohnt. Aber hier ruft einer nach mir, ich höre es ganz deutlich. Ah, jetzt sehe ich es, freut er sich, dort drüben am Fenster. Hinter der Scheibe steht ein kleiner Junge im Schlafanzug. Tobias heißt er und schaut mit großen Augen zu ihm herauf. Ach, du hast es gut, lieber Mond, seufzt Tobias. Du darfst noch aufbleiben, aber ich muss schon wieder ins Bett. Und ohne meinen Teddybären, wenn du mir nur helfen wolltest, ihn zu finden. Ja, da ist guter Rat teuer, denkt der Mond. Ich möchte dir ja gerne helfen, mein Junge, aber wie? So sehr er auch nachdenkt, es will ihm nichts einfallen. Gerade als Tobias traurig in sein Bett schlüpft, da sieht er ihn, den Teddybären. Er liegt unterm Bett. Im selben Moment huscht die Katze ins Zimmer. Ich hab's, freut sich der Mond. Geschickt lenkt er sein Licht unter das Bett. Sofort sieht das Kätzchen den Teddy und zerrt ihn kreuz und quer durchs Zimmer. Danke, Minka. Strahlend nimmt Tobias den Teddy in den Arm, verspricht dem Kätzchen einen besonderen Leckerbissen und schläft glücklich ein. Ja, so ist das halt, seufzt der Mond und tröstet sich damit, dass wenigstens die Katze dankbar zu ihm heraufschaut.

0: Bitte. Was wünschst du dir denn?
1: Dass du mit mir mal auf den Rummel gehst.
0: Ah, und was noch?
1: Und dass ich alle Kinder einladen darf, dass wir uns sehr viel Pudding machen, dass es ganz, ganz lustig wird.
0: Nein.
1: Ist das nicht etwas zu viel?
0: Nein, das geht gerade noch. Mal sehen. Aber jetzt musst du schlafen.
1: Papi, einen Moment noch.
0: Was willst du denn noch?
1: Ich will dich bloß noch etwas lieb haben, weil du so lieb bist.
0: Glaubst du, dass ich das bin, ja?
1: Ja, oh ja.
0: Also, gute Nacht, du lause Junge. Schlaf schön.
1: Nein, du erst noch unser Lied oder eine Geschichte. Was dir lieber ist, mir ist egal.
0: Na schön. Mir ist auch egal. Also,

0: Gute Nacht, Ernie.
1: Nacht, Bert. La-di-da-di-dam, la-di-da-di-dam.
0: Hör auf damit, Ernie. Hm?
1: Entschuldige, Bert.
0: Ernie, ich kann nicht schlafen, wenn du das machst.
1: Was sagst du, Bert?
0: Hör auf damit, bitte.
1: Oh, tut mir leid, Bert. Ich versuche nur darauf zu kommen, wie das Lied heißt. Vielleicht kannst du mir helfen. Ich glaube, es geht so.
0: Oh, nicht auch noch Musik.

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1: Ernie?
0: 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Ich wünschte, der Text fiel mir ein.
1: Oh nein!
0: La-di-da-di-dam, la-di-da-di-dam. 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Ich weiß nicht, was weitergeht.

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1: Hebert, könntest du bitte aufhören? Ich versuche nämlich zu schlafen.
2: Das ist unfair. Das ist wirklich unfair. 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
3: Besuch in der Speisekammer. Die Turmuhr schlägt 10. Der Mond ist inzwischen ein Stück weitergezogen. Er ist ein aufmerksamer Beobachter. Und so entgeht ihm nicht, dass dort unten vor dem Kellerfenster emsige Betriebsamkeit herrscht. Ah, Mäuse, lächelt er und spitzt die Ohren. Nun muss man wissen, dass der Mond den Menschen etwas voraus hat. Er versteht die Sprache der Tiere. Und so versucht er etwas von dem zu verstehen, was die kleinen Kerlchen aushecken.
4: »Doch, ich hab's genau gesehen«, hörte es wispern. »Es ist ganz einfach. Das Fenster ist offen und wir können uns ungestört bedienen. Kommt, Freunde, mir nach.«
3: »So, so«, schmunzelt der Mond. »Auf die Speisekammer habt ihr es also abgesehen. Wehe, wenn euch da die Katze erwischt.« Genau das Gleiche denkt das Kleinste der Mäuschen. Ängstlich fragt es,
4: »Und wenn uns die Katze erwischt? Ich hab sie neulich gesehen, sie ist furchtbar groß und hat ganz spitze, lange Krallen.«
3: »Ach wo«, lacht der dicke Mäuserich, »die hat mein Freund der Mond aufs Dach gelockt.
4: Da, seht selbst, dort oben sitzt sie mit 2 anderen.«
3: »Was? Wie?« empört sich der Mond. »Ich soll diesen Räubern geholfen haben? Oh je, wenn die Sonne das erfährt, dann muss ich zur Strafe wieder für eine Nacht zu Hause bleiben.« Tja, Kinder, wenn ihr also wieder einmal den Mond vergeblich am Himmel sucht, dann liegt es wohl daran, dass er daheim bleiben muss. Und das geschieht einmal im Monat.

0: ein putziges Pärchen. »Siehst du«, freut sich Herr Feldmaus, »es ist ein schönes Plätzchen, genau wie ich es dir geschildert habe, oder?«
1: »Nun ja«, zögert Frau Maus, »es gibt noch eine Menge zu tun. Sauber machen muss ich und die Kinderstube sollte neu hergerichtet werden.«
0: »Ja, ja«, erwidert Herr Maus, »mach nur, ich sehe mir derweil die Gegend an.« Lange dauert es nicht, da kommt Frau Maus wieder aus dem Erdloch. »Ach, eigentlich ist alles ganz in Ordnung. Ich sollte mich eher auch ein wenig hier draußen umsehen.«
2: »Nun, was sagst du, liebe Frau?«, fragt Herr Maus nach einer Weile.
0: »Wir haben hier alles, was unser Herz erfreut. Einen Baum, in dem Vögel nisten, Blumen, die die Bienen mögen, und sogar Schmetterlinge, schau nur.«
1: »Ach ja«, freut sich Frau Maus, »es ist wunderschön hier.« Und dann schlafen sie ein bisschen.
0: Als die Sonne auf ihrem Weg über den Horizont vorbeikommt, wundert sie sich. »Hallo, ihr beiden, euch kenne ich ja noch gar nicht.«
2: »Kein Wunder«, antwortet Herr Maus, »wir sind heute erst eingezogen. Der Hamster hat uns seinen Bau überlassen, weil er für seine große Familie zu klein geworden ist.«
0: »Ach, ich verstehe«, lächelt die Sonne. »Also dann, bis morgen, um dieselbe Zeit.«

die Sterntaler. Es war einmal ein kleines Mädchen, dem war Vater und Mutter gestorben, und es war so arm, dass es kein Zimmer mehr hatte, um darin zu wohnen, und kein Bettchen mehr hatte, um darin zu schlafen, und endlich gar nichts mehr als die Kleider auf dem Leib und ein Stückchen Brot in der Hand, das ihm ein mitleidiges Herz geschenkt hatte. Das Mädchen war aber sehr lieb. Und weil es so von aller Welt verlassen war, ging es im Vertrauen auf den lieben Gott hinaus ins Feld. Da begegnete ihm ein armer Mann, der sprach: »Ach, gib mir etwas zu essen, ich bin so hungrig.« Das kleine Mädchen reichte ihm das ganze Stückchen Brot und sagte: »Gott segne dir's«, und ging weiter. Da kam ein Kind, das jammerte und sprach: »Es friert mich so an meinem Kopfe, schenk mir etwas, womit ich ihn bedecken kann.« Da tat es seine Mütze ab und gab sie ihm. Und als es noch eine Weile gegangen war, kam wieder ein Kind und hatte keine Jacke an und fror. Da gab es ihm seine. Und noch weiter, da bat eins um ein Röcklein, das gab es auch von sich hin. Endlich gelangte es in einen Wald, und es war schon dunkel geworden, da kam noch ein Kind und bat um ein Hemdlein. Und das fromme Mädchen dachte: »Es ist dunkle Nacht, da sieht dich niemand, du kannst wohl dein Hemd weggeben«, und zog das Hemd ab und gab es auch noch hin. Und wie es so stand und gar nichts mehr hatte, fielen auf einmal die Sterne vom Himmel, und es waren lauter blanke Taler. Und ob es gleich sein Hemdlein weggegeben, so hatte es ein neues an, und das war vom allerfeinsten Leinen. Da sammelte es sich die Taler hinein und war sein ganzes Leben lang reich.

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